0: Dunkelheit, das Licht,
1: die Galaxie,
0: Zimmer, der Tod,
1: die Welt,
0: die Schwäche,
1: l'océan céleste.